0: mir gut, ja, dann darfst heute ruhig später werden.
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2: Einen wunderschönen guten Abend, liebe Hörer und Hörer. Guten Abend, Ruby, Adam, Zack und Catherine. Heute ist Montag, der 3. August 2026. Mein Name ist Rudi und ich begrüße Sie alle recht herzlich hier im deutschen Programm bei Radio 3Z92.3 FM. Heute Abend, liebe Hörer, habe ich wieder Wiener Lieder von gestern und heute. Und das ist zusammengestellt und auch präsentiert von Erich Zipp. Und wie immer an diesen Abenden, liebe Hörer, ist es Ihnen überlassen, eine Flasche Ihres besten Weines bereitzustellen. Sie kennen ja Ihren Geschmack. Es passt einfach alles zu Wiener Lieder. Nehmen Sie ein Gläschen Wein zur Hand und lassen Sie die Musik über sich ergehen. Ich wünsche Ihnen beste Unterhaltung.
3: Wieder mal herzlich willkommen bei meiner Wiener Liedsendung, sagt Ihr Erich Zipp. Im Mittelpunkt der Sendung steht der 100. Geburtstag von Hans Either und Hertha Rokos. Aber leider muss ich wieder mit einem Nachruf anfangen. Am Samstag, 25. Juli, ist Franz Handler von uns gegangen. Er wäre am 29. November 80 Jahre alt geworden. Der Name wird selbst vielen eingefleischten Wienerliedfreunden nicht viel sagen. Aber Franz Handler hat sehr viel für die Wiener Musik getan. Er war selber Musiker und hat mit Horst Gmähler in der Gruppe Sunset 4 Music gemacht und mit ihm auch ein paar Lieder geschrieben. Er war Musiker, Komponist, Texter und in seinem Speedy Musikverlag hat er einige sehr interessante CDs herausgebracht. Eine der besten CDs war die CD Mit Herz und mit Sinn mit Freddy Gradinger, Rudi Koschilow, Kurt Gierk, Gerhard Heger und Willi Lehner. Nachdem diese CD dann ausverkauft war, hat er uns erlaubt, die komplette CD für die Vierer-CD Perlen des Wienerlieds zu verwenden. Er hat auch den Titel Abschied vom Liebhardstal gemeinsam mit Christian Radovan geschrieben. Da hören wir das Trio Wien und aus der CD Mit Herz und Sinn hören wir In letzter Zeit vergeht die Zeit so schnell, gesungen von Georg Kurtl und Willi Lehner, begleitet von den Werner Spotzen. Und dann noch aus der CD von Sabine Mach, Ein Koffer in Wien. Text und Musik Franz Hahn.

0: Das war jetzt die Weltpartie mit einem Titel aus der Doppel-CD Schluss mit Lustig. Und dieser Titel wurde zum Begräbnis meiner Cousine in Kirchmöser, Brandenburg gespielt, die nach langer Krankheit am 4. Juli verstorben ist. Damit komme ich aber jetzt zu Hans Either, der vor 100 Jahren am 30. Juli 1926 geboren wurde und am 29. Jänner 2002 verstorben ist. Hans Either war Sänger, Komponist und Texter. Und auch er hat eine Plattenfirma gegründet, und zwar Polyhymnia. Und er war auch Mitbegründer des Verbandes österreichischer Textautoren, kurz FÖT. Im Jahr 2000 wurde ihm der Professortitel verliehen. Nach seinem Tod kümmerte sich offensichtlich niemand mehr um die Firma Polyhymnia und die Restposten landeten über mehrere Umwege in einem Antiquitätengeschäft im 3. Wiener Gemeindebezirk. Dort habe ich damals den ganzen Restposten aufgekauft und damit für die Wienerlied-Freunde verfügbar gemacht. Denn wer sucht schon in einem Antiquitätengeschäft nach einer Wienerlied-CD? Da waren echte Schätze dabei, wie zum Beispiel die dreiteilige Serie Unvergessener Hans Lang oder die ebenfalls dreiteilige Serie Ewiges Wien. Meist sind andere Interpreten auf der CD, aber auf der CD Du hast nur Leben singt er selbst und aus der CD habe ich Du hast nur Leben und Fiakerspannen Ei ausgesucht. Alles Musik, Text und Interpret Hans Either.
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Das war jetzt Emmy Denk mit einem Titel von Hans Either aus der CD Emmy Denk Erinnerungen, ebenfalls aus den Label Polyhymnia, und damit wechsle ich zu Hertha Rokos. Sie wurde am 28. Juli 1926 geboren, starb am 27. Juni 2014. Hauptsächlich bekannt war sie als Programmgestalterin beim Österreichischen Rundfunk. Und da sie immer wieder Wienerlied-Programme zusammenstellte, ergab es sich, dass sie dann selbst einmal einen Text geschrieben hat, der von Johannes Fehring in der Schlagerauslese präsentiert wurde und auf Anhieb den ersten Preis erreicht hat. Leider steht in meinen Unterlagen nicht, welcher Titel das war, aber ich habe noch einmal aus der CD Emmy Denk Erinnerung den Titel Wenn ich auch nicht mehr bin ausgesucht. Dann Man sagt, gesungen von Chris Ulbertsen, und Es gibt keine Kinder mehr, da singt der unvergessene Walter Kramer, alles Text von Hertha Rokos.

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Das war der Titel, den der in Deutschland wohnende Zithervirtuose Andreas Gschellpointner geschrieben hat und auch auf der Zither spielt. Und gesungen wird er von der Wienerin Julia Sternig. Und jetzt kommt noch Hanyo Takako und Ursula Kokure aus Japan, die das Lied Wien, du Stadt zum Träumen, das ich mit Herbert Bohatsch geschrieben habe, auch auf Japanisch singen. Die Musiknoten von beiden Liedern, inklusive japanischen Text vom zweiten Lied, kann man kostenlos von radiowienerlied.at herunterladen.

Mich fasziniert immer wieder, wo überall Wiener Musik geschätzt und gespielt wird. Da waren vorher der Zitherspieler aus Mindelheim in Deutschland, die beiden japanischen Sängerinnen und jetzt haben wir einen Musiker gehört, der in Wien geboren ist und jetzt in Deutschland lebt, und zwar Harry Winter, der unter dem Pseudonym Harwin den gerade gehörten Titel geschrieben hat und auch selber gesungen hat. In der Sendung habe ich schon die CD-Serie Unvergessener Hans Lang erwähnt und für den Ausgang habe ich jetzt kurze Stücke aus möglichst vielen Titeln zusammengeschnitten, damit man einen Eindruck kriegt, wie vielseitig die Musik von Hans Lang war, und die Interpreten lesen sich wie das Who is Who der Wiener Musik, aber auch einige Interpreten, wo man gar nicht glauben würde, dass die Wiener Lieder aufgenommen haben, wie Günter Toller,

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Das, liebe Hörerinnen und Hörer, war wieder einmal Wiener Lieder von gestern und heute. Zusammengestellt und auch präsentiert von Erich Zipp. Ich hoffe, das Programm hat Ihnen gefallen, liebe Hörer. Wir kommen jetzt so langsam dem Ende unserer Sendung entgegen. Ich gebe Ihnen noch die nächsten Sendungen des deutschen Programms durch, hier bei Radio 3ZZZ 92.3 FM. Und zwar morgen Dienstag, den 4. August, mit Gary und Dirk von 19 bis 20 Uhr. Dann am Donnerstag, den 6. August, von 9 bis 11, der ist mit mir, denn ich habe diese Sendung mit Dieter getauscht. Und Montag, der 10. August, der ist mit mir von 19 bis 20 Uhr. Meine nächste Montagssendung ist dann erst wieder am 5. Oktober, wenn ich wieder in Australien bin, liebe Hörer. So, das wär's für heute. Ich wünsche Ihnen beste Gesundheit, einen angenehmen Abend. Es grüßt Sie, Rudi. Tschüss.

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